tatsächlich ein kleines Jubiläum. Es ist meine 25. Sendung und ich habe mir da mal einen kleinen Spaß ausgedacht. Ich bringe heute mal nur feinste Fusion- und Jazzrockmusik. Mein Check ja, meine Hütte quillt praktisch über mit CDs in dieser Stilistik und es wird Zeit, dass ich euch da mal ein paar heiße Songs präsentiere. Es ist natürlich keine Musik zum Tapezieren oder zum Zähneputzen. Da muss man sich schon konzentrieren. Es gibt unheimlich viel zu entdecken, wenn man da genau hinhört. Also genießt das mal schön im Voraus. Ich würde gleich starten mit einem ganz berühmten Schlagzeuger. Das ist der Simon Phillips. Dürfte bekannt sein. Es gibt da kaum eine berühmte Band, wo er noch nicht getrommelt hat. Hier eine Nummer von seiner 1995er Soloscheibe Out of Blue. Übrigens hier der großartige Jimmy Johnson am Bass. Zweiter Song kommt dann, weil wir gerade bei Bass sind, von einem fantastischen deutschen Bassisten. Das ist der Jürgen Attig aus Hamburg, ganz, ganz großartiger Musiker. Hier von seiner Soloscheibe der Song Cactus Pie. Vielleicht ist der Jürgen einigen bekannt, er hat ja auch die Strombolis-Platte eingespielt und er hat auch ganz früher in einer Band, die hieß Felix Deluxe, mit der Michi Reinke am Gesang. Da gab es ein berühmtes Lied, Taxi nach Paris, kennt vielleicht einer, der eine oder andere. Da hört man im Hintergrund schon einen großartigen Bass. Letzter Song kommt dann von einer ebenfalls ganz fantastischen Fusion-Band, die ich praktisch seit ihrer Gründung, das war glaube ich 1981, verfolge. Es handelt sich um die Yellow Jackets, hier mit dem Song Flat Tire. Viel Spaß, liebe Leute.

So, hier geht's munter und heiß weiter in selbiger Stilistik. Erster Song im zweiten Set kommt von einer Band, die mich damals vollkommen geflasht hat. Die Scheibe erschien 1971, wurde auch von Amiga verlegt, also man konnte die Platte auch in der DDR kaufen. Und es handelt sich um das Mahavishnu Orchestra. Die Scheibe hieß sie Inner Mounting Flame. Ich erinnere mich, also ich und meine Freunde, wir konnten ja damals gar nicht analysieren, als Bengels, was die Jungs da rausfeuerten. Aber wir haben irgendwie gespürt, dass es außergewöhnlich ist und dass es außergewöhnlich gut ist, was sich natürlich logischerweise im Nachhinein bestätigt hat. Hier der fantastische Song The Dance of Maya. Der geneigte Musiker kann ja mal versuchen, das Metrum auszuzählen. So kompliziert ist es nur auch wieder nicht. Okay, zweite Nummer dann kommt von einem großartigen Saxophonisten, das ist der Bob Mallach. Ich habe den vor vielen Jahren mal in Berlin im Quasimodo als Sideman von Robbenfort gehört. Also da kam schon einiges raus aus dem Saxophon. Hier von seiner Scheibe von 1995, The Searcher, das Lied Face. Dritte und letzte Nummer dann in diesem Set ist eine vollkommen abgedrehte Band aus Bayern, aus München.

Die Band heißt Panzerballett. Die Jungs spielen eiskalt mal eine Nummer von ABBA. Es ist vollkommen völlig irre. Die Jungs sind nicht von dieser Welt. Ich sag mal nicht an, wie der Titel heißt. Wenn man genau hinhört, müsste man das eigentlich erkennen.

In Set Nummer 3 sind mal drei berühmte Gitarristen die Protagonisten. Ich starte gleich mal mit dem fantastischen John Scofield, den ich unheimlich liebe und unheimlich gern höre. Man hört ihn einfach unter Tausenden raus, wenn er spielt. Das ist irgendwie verrückt. Hier von seiner Scheibe Up All Night, der Song Philopiety. Zweiter Song dann kein geringerer als Pat Metheny von seinem 2000er Live-Doppelalbum. Der Song Brightside Live ist eigentlich ein berühmtes Lied von Pat Metheny. Übrigens hier Larry Grenadier am Kontrabass, Schlagzeug Bill Stewart. Letzter Song dann kommt von einer ganz abgedrehten Band aus New York. Die Band heißt Nomsane. Es handelt sich hier um ein Trio um den Gitarristen Teddy Kumpel, der ja auch bei Joe Jackson spielt. Teddy ist ein ganz lieber, interessierter Mensch. Ich habe ab und zu mal mit ihm per Messenger Kontakt. Er hat mir auch die Scheibe direkt aus New York geschickt. Die kann man hier wohl gar nicht kaufen. Das Song heißt Poinkler oder so ähnlich. Irgendein Fantasiewort. Ich kenne das Wort zumindest nicht. Ein ganz abgedrehtes Trio. Ihr könnt euch ja mal den Spaß machen, bei YouTube mal Nomsane einzugeben als Band. Nomsane ist, glaube ich, Straßenenglisch irgendwie und heißt so viel wie: Hast du gehört, was ich sage? Und gib mal Nomsane ein und die Nummer Duzi, also D-O-O-Z-Y geschrieben. Irgendwann irgendwie trifft man sich immer wieder über den Humor. Ein ganz, ganz tolles Video.

Hörer meiner Sendung wissen ja mittlerweile, dass ich grundsätzlich immer eine Damenrunde einbaue. Das werde ich natürlich auch heute tun. Es gibt ja auch jatzende Ladies. Ich würde gleich starten mit einer Saxophonistin. Das ist die Barbara Thompson. Barbara Thompson war ja die Ehefrau von dem leider verstorbenen Schlagzeuger John Heisman, bekannt von Tempest und Colosseum. Hier spielt sie einen Song, der heißt Sax Rap. Zweite Nummer dann kommt von einer fantastischen Bassistin aus Australien, die aber mittlerweile in den Staaten wohnt, beziehungsweise sich auch im UK rumtreibt. Es handelt sich um Tal Wilkenfeld, ganz, ganz feine Bassistin. Sie wurde wahrscheinlich so richtig berühmt durch ihre Mitarbeit in der Band von Jeff Beck, der sie in seine Band holte. Hier der Song BC von ihrer Scheibe Transformation. Letzte Nummer dann in dieser Runde kommt von einer ganz, ganz, ganz fantastischen Musikerin aus Aserbaidschan. Es ist die Azizia Mustafazadeh. Hier von ihrer Scheibe Dance of Fire, gleichnamiger Song. Dance of Fire, sie hat sich übrigens hier ganz, ganz berühmte Musiker ins Studio geholt. Gitarre ist Aldi Miola, Schlagzeug Urma Hakim. Stanley Clark am Bass, allerdings hier auf diesem wunderbaren Fretless-Bass in diesem Song spielt Kai Capé de Camargo, der ja eigentlich aus Deutschland stammt, hat übrigens auch mal bei John McLaughlin mitgespielt. Also lehnt euch zurück, es ist wirklich ganz, ganz, ganz feine Musik.

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3: So, da bin ich wieder und im Set Nummer 5 lassen wir wieder die männlichen Jatzer musizieren. Es geht gleich rein mit einem fantastischen Trio aus den USA. Das ist das Jeff Seib Trio. Jeff Seib hat dieses Trio gegründet mit zwei ganz jungen Leuten. Das ist der Mike Seal an der Gitarre und der Taylor Lee am Bass. Ich hatte mal gelesen oder gehört, dass Jeff sagte mal, dieses Trio bedeutet mir alles im Leben. Eine ganz, ganz fantastische Platte. Die Scheibe heißt Jeff Seib Trio. Hier der Song Lightning Man. Zweite Nummer kommt dann von Will Colon. Sicher einigen bekannt von Living Color oder auch Jungle Funk. Ja, der gute Will kann natürlich auch Jazz spielen. Hier diese fantastische Nummer Afro Blue von seiner Scheibe Native Lens. Afro Blue ist ein ziemlich bekannter Jazzstandard, komponiert von Mungus Santa Maria. Hier übrigens auf der Aufnahme der fantastische Pharoah Sanders am Saxophon. Dritte Nummer kommt dann von Pirelli Lacrane, ein fantastischer Gitarrist, den viele wahrscheinlich mehr so aus der Gypsy-Musikszene kennen. Aber er kann einfach alles spielen. For Range Affairs heißt das Lied von gleichnamiger CD. Ich habe mir diese CD damals mal gekauft, weil hier am Bass mein Hero Jeff Andrews steht. Das ist einfach mein Lieblingsbassist, den ich unheimlich verehre und seit Jahren versuche zu analysieren. Also viel Spaß, Leute. Diese Runde hat viel zu bieten.

So, liebe Freunde, wir sind tatsächlich am Ende meiner heutigen Sendung angelangt und ich hoffe, ich konnte euch etwas Freude bereiten mit dieser doch etwas komplexen Musik. Bei einem Blick auf die Uhr kann ich hier aber noch zwei Songs rausschicken, das werde ich gleich tun. Erste Nummer kommt von einem italienischen Gitarristen, der heißt Gianfranco Continenza, wahrscheinlich gar nicht so bekannt, der Kollege, hier von seiner Scheibe The Past Inside the Present. Der Song ist Dominant Wave. Er hat ja auf seiner Scheibe ein paar berühmte Musiker dabei, wie zum Beispiel Bill Evans am Saxophon und Scott Kinsey an den Keyboards. Tatsächlich, letzte Nummer von heute ist dann auch vollkommen abgedreht. Die Scheibe heißt Tuba Tuba. Die beiden Tubisten Dave Bergeron und Michael Goddard spielen hier den fantastischen Jazzstandard Donna Lee. Ja, eine vollkommen abgedrehte Platte. Zwei Tuben, Schlagzeug und als Harmonieinstrument Akkordeon. Ich liebe Tuba so sehr, wenn ich nochmal jung wäre, würde ich wahrscheinlich bzw. ganz sicher Tuba lernen. So ein herrliches Instrument. Okay Leute, genießt die beiden Songs nochmal zum Schluss und wir hören uns dann hoffentlich wieder in einer Woche. Bleibt munter und gesund, euer Andreas aus Leipzig.

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3: Hallo, weiter geht es jetzt mit meiner neuen Sendung von Uwes Blues und Rockkneipe. Für euch habe ich heute Abend unter anderem mit dabei Tina Turner, Kelly Rucker, Mike Sido, Joe Cocker und Christina Skjoldberg. Mit einer Live-Nummer geht es heute Abend los. Albert Cummings werdet ihr hören. Der spielt schon seit dem 12. Lebensjahr die Gitarre. Im Jahr 2000 hat er sein Debütalbum auf den Markt gebracht. 10 Alben sind es mittlerweile geworden. Aus dem 2008er Live-Album werdet ihr die Nummer Blues Make Me Feel So Good hören. Brasilianischen Blues werdet ihr danach von der hervorragenden Sängerin und Gitarristin Nanda Moura hören. Im Jahr 2023 hat sie einen Klassiker aufgenommen, den werdet ihr hören, Baby Please Don't Go von Big Joe Williams. Den dritten Titel habe ich für meinen Radiokollegen Hartmut rausgesucht, Wayne Nicholson und John Campbell-John. Aus dem 2020er Album Elmore's Blues wird der Titel Knocking at Your Door zu hören sein. Ich wünsche euch heute Abend richtig viel Spaß beim Zuhören.
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2: Den Titel Upside of Lonely werdet ihr jetzt von Tom Hambridge hören. Diesen Titel hat Tom im Jahr 2011 aufgenommen. Die zweite Band ist in dieser Runde die Band Delta Highway. Diese Band wurde im Jahr 2003 in North Carolina vom Harpspieler und Sänger Brandon Santini und vom Gitarristen Justin Zalek gegründet. Von dieser Band hört ihr den Namen I Want to Know. Der ist aus dem Album The Devil Had a Woman aus dem Jahr 2007. Loser House Rocker Johnson ist der dritte Künstler in der Runde. Loser ist leider schon im Jahr 2019 verstorben. Er war von 1950 etwa bis 2019 auf den amerikanischen Bluesbühnen unterwegs. Ein hervorragender Gitarrist und Sänger. Im Jahr 1984 hat er in Atlanta auch seinen Bluesclub gegründet und ist dort des Öfteren natürlich auf der Bühne gewesen. Von Loser hört ihr den Titel I'm Mr. Luck. Der ist aus dem Album House Rocking Daddy aus dem Jahr 1991.
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Weiter geht es jetzt mit der grandiosen Kelly Rucker, die tolle Sängerin und Blues-Harpspielerin, hat im Jahr 2010 das Album Blues is Blues aufgenommen. Ihr hört daraus den Titel You're Living Me. Gwyn Ashton ist der zweite Künstler in der Runde, der grandiose australische Gitarrist und Sänger, der unter anderem in den 1980er Jahren durch Australien mit Rory Gallagher tourte. Unter anderem war er auch mit B.B. King, Johnny Winter und mit der Band Whitesnake unterwegs. Neun Alben hat Gwyn auf den Markt gebracht. Also, von Gwyn hört ihr die tolle Nummer Getting On Down, der ist aus dem Album Fang It aus dem Jahr 2003. New Yorker Blues gibt es zum Abschluss in dieser Runde. Ihr werdet die Band Big Apple Blues hören mit der Nummer How Many More Years. Der Titel ist aus dem Album Brooklyn Blues aus dem Jahr 2010.

0: Ich habe jetzt für euch zwei Blues-Hochkaräter. Zum einen John Primer, der hervorragende Gitarrist, der unter anderem bei Willie Dixon in der Band die Gitarre gespielt hat, bei Muddy Waters oder bei Magic Slim. Und zum anderen ist das der tolle Sänger und Harpspieler Bob Corritore. Die beiden Herren haben im Jahr 2024 das Album Crawling Kingsnake aufgenommen. Ihr hört daraus den Titel Gravel Road. Rusty River ist die zweite Truppe in dieser Runde. Das sind vier Herren aus dem US-Bundesstaat Utah. Von dieser Band hört ihr den Titel Right Back Here. Der ist aus dem Album Holy Basil Blues aus dem Jahr 2019. Southern Rock werdet ihr danach von den drei Herren von der Band Bourbon Brother hören. Im Jahr 2023 haben die das Album The Sound of Rock and Roll aufgenommen. Ihr hört daraus den gleichnamigen Titel.
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0: Mike Sido hat ein Tributalbum aufgenommen. Das Album heißt Rock'n'Roll A Tribute to Chuck Berry. Das ist ein richtig tolles Album. Ihr hört den Titel Promised Land. Den hat er zusammen mit Tinsley Ellis aufgenommen. Das alles wurde im Jahr 2019 in die Rille gepresst. Sheryl Crow ist die zweite Künstlerin in dieser Runde. Aus ihrem 2024er Album Evolution hört ihr den Titel Do It Again. Can't Heat ist die Band Nummer 3 von den Jungs aus dem Jahr 1972. Hört ihr den Titel That's All Right.
1: My name is Mike Zito.

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3: Eine ruhige Nummer habe ich jetzt für euch von Aaron Lewis. Ihr hört den Titel Up to Me, der ist aus dem Album The Hill aus dem Jahr 2024. Alabama Mike werdet ihr gleich danach hören mit seiner Nummer I've Been Rugged. Der ist im Jahr 2009 aufgenommen worden. Das Album heißt Day to Day. Joe Cocker wird den Abschluss in dieser Runde machen. Ihr hört von Joe den Titel Black Eyed Blues. Der ist im Jahr 2004 nochmal überarbeitet worden.

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Vier Herren aus Los Angeles habe ich für euch. Die haben im Jahr 1995 die Band Buckcherry gegründet. Dieser Bandname ist aus einem Wortspiel entstanden, aus dem Namen Chuck Berry. Wie originell! Ihr hört den Titel This and That aus dem Jahr 2023. Deutschen Blues gibt's danach von der Hamburg Blues Band. Ihr hört aus dem Album Mad Dog Blues aus dem Jahr 2008 den Titel Don't Wanna Sing the Blues. Die fünf Herren von der Band Buffalo Ruckus aus Texas werdet ihr als dritte Band hören. Diese Band wurde im Jahr 2013 gegründet. Im Jahr 2024 haben die Jungs das Album Texas Heat auf den Markt gebracht. Ihr hört daraus den Titel Stone Are Rolling.

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3: So, ich habe jetzt noch für euch eine Dame und zwei Herren. Das war sie dann auch schon, meine neue Sendung von Uwes Blues und Rockkneipe. Ich hoffe, dass ich die richtige Musik für euch rausgesucht habe und würde mich dann freuen, wenn wir uns dann am nächsten Montag wieder hören werden zur neuen Sendung. Bis dahin wünsche ich euch noch eine tolle bluesige Woche. Die erste Dame in der letzten Runde ist Christina Skjolberg. Christina ist eine linkshändige, tolle Blues-Gitarristin und Sängerin. Ihr Debütalbum hat sie im Jahr 2009 in Norwegen auf den Markt gebracht. Zwei Alben sind es mittlerweile geworden. Aus dem Jahr 2014 hört ihr den Titel Moving On. Der King of Rock'n'Roll wird der vorletzte Künstler in dieser Sendung sein. Ihr hört von Elvis den Titel Mystery Train. Norman Baker wird den Abschluss heute Abend machen. Das ist ein Blues-Gitarrist und Sänger aus Manchester. Er ist schon seit Anfang der 1970er Jahre auf den englischen Blues-Bühnen unterwegs. Er spielt seit dem 7. Lebensjahr die Gitarre. Im Jahr 1994 organisierte er zusammen mit Alexis Corner das erste musikalische Zusammentreffen von Jimmy Page und Robert Plant. Von Norman hört ihr den Titel Long Before You Came Along aus dem Jahr 2020.

Hallo liebe Bluesfreunde, willkommen zu einer weiteren Ausgabe des Juke Joints hier auf Radio Blues und Rockgarage. Mein Name ist Volker und in den kommenden 2 Stunden widmen wir uns wieder verschiedenen Facetten des Blues, von kraftvollen Stimmen bis hin zu markanten Songwriter-Anschriften. Mit dabei sind heute unter anderem Big Time Sarah, eine der prägenden Blues-Sängerinnen aus Chicago, dann Lee Gates mit seinem erdigen, modernen Blues-Ansatz, dann etwas von Dave Alwyn and the Guilty Ones, die verbinden die Blues-Tradition und Amerikaner miteinander, und noch etwas von Nick Gravenites, ein Musiker, der seit den späten 60er Jahren fest zur amerikanischen Blues-Szene gehört. Wir beginnen heute mit einer Band, die im Bereich Amerikaner Roots Blues anzusiedeln ist, nämlich der Band The Black River Roots, und die bringen uns den Titel Backdoor Girl. Danach etwas von Adrian Jimenez, und der bringt uns den Titel Jump the Boogie. Jimenez ist ein argentinischer Blues-Harmonikaspieler, der seit Mitte der 1990er Jahre auf der internationalen Blues-Szene aktiv ist. Und nach Jimenez haben wir dann etwas von Matt Morganfield. Matt Morganfield ist der älteste Sohn von Muddy Waters und wurde 1954 in Chicago geboren. Sein Album Deep Mud enthält unter anderem den Song Strange Woman, den hören wir auch gleich, ein Cover seines Vaters im Chicago Blues-Stil. Hier sind jetzt aber erst The Black River Roots mit Backdoor Girl.

So, von Chicago geht's jetzt nach Deutschland, genauer gesagt nach Hamburg, zur Trainyard Blues Band mit dem Titel Bumpin' Beat Blues. Die Band veröffentlichte 2021 ihr Debütalbum Last Call to Memphis, das Modern Electric Blues mit Einflüssen und aus dem Delta Blues und Classic Rock verbindet. Dann kommen wir zur vorhin schon angekündigten Big Time Sarah mit ihrem Titel You Don't Love Me Baby. Big Time Sarah, bürgerlich Sarah Streeter, wurde 1953 in Coldwater, Mississippi geboren und wuchs in Chicago auf, wo sie bereits als Jugendliche Gospel und Blues sang. Sie war bis zu ihrem Tod 2015 eine feste Größe der Chicago Blues-Szene. Und abschließend tut dann dieses Triple Marcus Kay mit Chill Out Jam. Ja, ihr seid im Juke Joint hier auf Radio Blues und Rock Garage.

Wir gehen jetzt nach Australien und kommen zum Firebird Trio. Und die bringen uns ihren Titel Crazy Cool. Gegründet wurde die Band 2010 und ist nicht nur in ihrer Heimat Australien für ihre energiegeladenen Blues- und Roots-Interpretationen bekannt. Dem Firebird Trio schließt sich dann Brandon Isaac an. Der bringt den Titel Living in the City. Isaac ist ein kanadischer Blues-Gitarrist und Sänger aus Vancouver Island in British Columbia. Und als drittes im Bunde kommt dann Luther Johnson mit dem Titel Little Queenie. Luther Johnson wurde 1939 im Mississippi Delta geboren und gehörte zur Westside Chicago Blues-Szene und spielte in den 70er Jahren zeitweise mit Muddy Waters zusammen. Hier kommt jetzt aber zuerst einmal das Firebird-Trio mit Crazy Cool.

Der nächste Titel ist Mean Old Frisco und der wird uns gebracht von Johnny B. Moore. Moore ist ein US-amerikanischer Blues-Gitarrist und Sänger aus Chicago und er begann seine Karriere in den 1970er Jahren. Danach kommen dann die Thieves of Sunrise mit ihrem Titel Lord Willin and the Creek Don't Rise. Die Band aus Pennsylvania verbindet Bluesrock mit Amerikaner-Elementen. Als drittes dann The Breadmakers und die bringen uns den Titel Lonesome Sundown. Die Breadmakers ist eine Bluesrock-Band aus Portland in Oregon und der Titel Lonesome Sundown ist eine Hommage an den gleichnamigen Bluesmusiker Lonesome Sundown, der in den 1950er und 60er Jahren in Louisiana und Texas aktiv war. Ja, ihr seid im Duke Joint hier auf Radio Blues und Rockgarage.

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2: Lee Gates war ein US-amerikanischer Blues-Gitarrist und Sänger aus Milwaukee in Wisconsin und war über Jahrzehnte hinweg in der lokalen Blues-Szene in Milwaukee aktiv. Sein erstes Album veröffentlichte er 2005 im Alter von 68 Jahren. Und von Lee Gates hören wir gleich Wonder Why Black Lucy Has the Blues. Dem schließen sich dann die Black Crowes an. Die bringen uns den Titel Wiser Time. The Black Crowes sind eine US-amerikanische Rockband, die 1989 in Atlanta in Georgia gegründet wurde. Und Wiser Time stammt aus dem Album America aus dem Jahr 1994 und wurde zu einem ihrer bekanntesten Songs. Als drittes im Bunde dann Mike Anderson mit Haitian Lady. Mike Anderson ist ein dänischer Blues- und Soul-Musiker aus Kopenhagen und ist seit den frühen 2000er Jahren aktiv. Hier kommt jetzt aber zuerst Lee Gates mit Wonder Why Black Lucy Has the Blues.

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1: So, zum Abschluss dieser Ausgabe des Juke Joints habe ich noch zwei Titel für euch. Da ist zum einen Da Femmer, der bringt uns Take a Message, und zum anderen Nick Gravenites mit seinem Titel Moontime. Ja, wie gesagt, diese Ausgabe des Juke Joints endet an dieser Stelle. Ich danke euch herzlich fürs Einschalten. Mein Name ist Volker und ich freue mich, euch auch bei der nächsten Sendung wieder durch die Welt des Blues zu begleiten. Bleibt neugierig und genießt weiterhin großartige Bluesmusik. Ich wünsche euch eine tolle Woche, eine gute Zeit, vor allem aber bleibt gesund. Bis zum nächsten Mal. Ciao.

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1: Hallo und herzlich willkommen zu Michaels Bluesbox. Schön, dass ihr wieder dabei seid. Ja, heute wie immer eine ganze Menge Blues, Bluesrock und Rock für euch. Ich fange gleich entspannt an mit Willie Murphy and the Angel Headed Hipsters. Ein toller Name. Aus ihrem Album Hustlin' Man Blues habe ich das Stück Cry to Me rausgesucht. Willie and the Bandits kommen anschließend mit dem Titel Blue Skies aus ihrem Album Break Free 2012 erschienen. Und dann kommt ein interessantes Stück von Crystal Shawanda, Pray Sister Pray, das auf die schlimmen Umstände der Aborigines Frauen hinweist. The Whole World's Got the Blues heißt das Stück. Da ist es ganz interessant, sich mal das entsprechende Video anzuschauen auf YouTube. Viel Spaß bei meiner heutigen Sendung.
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Ja, ihr hört Michaels Bluesbox auf Radio Blues und Rock Garage. Weiter geht's mit Roy Gaines, It's Midnight Baby. Ich glaube, den hatte ich noch nicht aufgelegt. Vielleicht auch mal ganz interessant, ein paar nicht so ganz bekannte Blueser aufzulegen. Bluesman for Life heißt sein Album, 2014 erschien. The Climax Blues Band kommt mit dem Stück Hands of Time. Auch eine ruhige Nummer. Das Album heißt genauso, 2019 erschienen. Und dann wird es ein bisschen spezieller mit dem Boogie Beasts. In Front of You heißt das Stück. Das Album Deep, auch aus dem Jahre 2019.

So, liebe Bluesfreunde, jetzt sehe ich das Tempo mal ein bisschen mehr an und es wird ein bisschen heftiger. Chris Cain kommt mit I Believe I Got Off Cheap. Das Album heißt übrigens genauso und ist im Jahre 2020 erschienen. Und Brian Walton kommt auch mit einer ganz altbekannten Nummer. Crossfire heißt die. Stevie Ray Vaughan lässt grüßen. Still Got My Mojo heißt die Scheibe, ist im Jahr 2021 erschienen. Und den ruhigeren Abschluss macht Robert John and the Rag, der auch wieder in deutschen Landen unterwegs ist. Gold heißt das Stück, was ich aus seinem Album Last Light on the Highway rausgesucht habe, ebenfalls aus dem Jahr 2020.

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Und nochmal ein schönes Stück habe ich für euch rausgesucht mit ordentlich Gebläse dabei. Chris Kane kommt mit dem Stück Fear is my new roommate aus dem gleichnamigen Album aus dem Jahre 2024. Dana Fuchs legt dann anschließend los mit Sympathy for the Devil. Dana Fuchs konnte ich neulich auf ihrem letzten Auftritt in Bensheim ganz kurz sprechen. Eine sehr sympathische Frau, die eine fantastische Karriere hingelegt hat. Janis Joplin hat sie in einem Musical gespielt. Sie ist Schauspielerin und hat den Blues Rock und natürlich auch den Soul so richtig inhaliert. Das Stück Sympathy for the Devil ist natürlich von den Stones bekannt geworden. Live in Denmark heißt ihre letzte Scheibe aus diesem Jahr. Und dann kommen die Soul Thrivers, Morning Glory, Soul, Soul Blues, ein wunderschönes Stück. Morning Glory heißt es und Brickhouse heißt das Album aus dem Jahre 2025.

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1: Noch ein kleiner Nachtrag zu Dana Fuchs. Wir haben auf unserer Facebook-Seite Blues & Rock Garage einen Bericht mit Bildern und da könnt ihr euch gerne nochmal einlesen. Josh Smith liegt auf mit Brand New, zufälligerweise auch mit einer klasse Bläser-Section. Bird of Passage heißt das Album aus dem Jahre 2022. Und Mad Cats Rough Riders kommen mit My Time Has Come aus ihrem gleichnamigen Album. 2024 ist das erschienen. Und King of the World aus den Niederlanden, auch so ein Favorit von mir, kommt mit Devil Woman aus ihrem Album Get Up, Get Down, Get With It aus dem Jahre 2024.

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2: Ja, liebe Bluesfreunde, das wär's schon fast wieder gewesen mit Michaels Bluesbox, aber zwei herrliche Stücke habe ich noch für euch. Solas kommt mit Ghost of Tom Judd und das Stück stammt ursprünglich von Bruce Springsteen und die haben das wunderbar interpretiert. Lady Sing the Boss heißt die Scheibe und das lässt natürlich tief blicken und die Rezession von diesem Stück ist unter anderem auf YouTube. Es ist ein Song, wo man nicht möchte, dass er endet. 2022 ist die Scheibe erschienen und Southern River Band aus Down Under Australia, Lay It On Me, habe ich rausgesucht aus ihrem Album Easier Said Than Done, 2025 erschienen. Das wäre es gewesen. Michaels Bluesbox, ich sage Tschüss, passt auf euch auf, bleibt gesund, bis zum nächsten Mal, euer Michael.

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Zurzeit Tom Davis and the Bluebirds, sehr zu empfehlen. Und ihr könnt natürlich Gästebucheinträge machen, ihr könnt uns loben und natürlich Musikwünsche äußern. Nanda Mura kommt mit ihrem Stück I'm Going Upstairs. Nanda Mura ist eine Brasilianerin, eine sensationell tolle Stimme und sie beherrscht die Cigarbox-Gitarre wunderbar. I'm Going Upstairs heißt auch die Scheibe 2023 erschienen. Und dann kommt der unbeschreibliche Ronnie Wood, ein Künstler per se, der auch wunderbar malen kann. I'm Going Upside Your Head heißt die Nummer. Mr. Luck heißt die Scheibe, A Tribute to Jimmy Reed at the Royal Albert Hall 2021 erschienen.

Hallo liebe Bluesfreunde, hier ist Gerts Bluesgarage. Für die Sendung habe ich euch heute wieder feinen Blues herausgesucht. Oldies, Klassiker und Neuvorstellungen. Für die erste Runde in meiner Sendung Gerts Bluesgarage habe ich zwei Neuvorstellungen und einen Klassiker. Ich begrüße euch aufs Allerherzlichste in meiner Sendung. Den Anfang macht die Zack Schulz Gang mit High Roller von ihrem neuen Album, das dieses Jahr herauskam, Straight to It. Danach Walter Traut. Dazu muss ich nicht mehr viel sagen. Der Walter Traut ist ein wunderbarer Mensch und ein begnadeter Musiker. In seinem neuen Album hat er einige seiner Erlebnisse verarbeitet. Das Album Singing of the Times ist wunderbar. Den gleichnamigen Song habe ich für euch rausgesucht. Den Abschluss macht Anthony Gummers mit Whiskey Train. 2015 hat er sein Album Electric Feel Toll herausgebracht und das finde ich immer noch richtig gut.

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2: Wir haben heute ein Geburtstagskind, der Hartmut, der auch zum Sender gehört, hat heute Geburtstag. Lieber Hartmut, alles, alles Gute zum Geburtstag. Das Team von Radio Blues und Rockgarage und natürlich ich wünschen dir alles, alles Gute. Lass dich heute feiern. Für deinen Geburtstag haben wir uns natürlich, oder ich habe mir was einfallen lassen. Der Hartmut hat sich 3 Songs gewünscht und das erfüllen wir natürlich zu seinem Geburtstag sehr gern. Die Runde beginnt mit Heart, Stairway to Heaven, natürlich Led Zeppelin, aber das macht die Band hier richtig gut. Danach kommt Ray Wilson mit Inside, das Ganze live. Den Abschluss macht Metallica mit dem Klassiker Whiskey in the Jar. 1998 kam das Album Garage Incorporation heraus. Lieber Hartmut, viel Spaß beim Zuhören und lass dich feiern.
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Ihr seid immer noch in meiner Sendung Gerds Blues Garage hier auf Radio Blues und Rock Garage. Die nächste Band ist eine regionale Band und wer uns verfolgt, den Sender öfters hört, weiß, dass wir regionale Bands fördern. Die Band Lynyrd Friends, und das ergibt sich schon aus dem Namen, ist eine Lynyrd Skynyrd Tributband. Und das, was sie machen, machen sie richtig gut. Sie kommen ja auch aus dem Süden Deutschlands, das kann nur gut werden. Liebe Grüße an die Band. Ich habe von ihrer aktuellen CD Lynyrd Friends Live den Song Double Trouble für euch herausgesucht. Wir haben dann noch zwei Songs von der Band. Danach kommt Eric Gales Feat, Joe Bonamassa, Don't Wanna Go Home vom Album A Tribute of L.G. Key. Den Abschluss macht der wunderbare David Rees mit Fortuna Sun. 2022 hat er das Album Compromise eingespielt und das ist ebenfalls wieder richtig gut.

Candice Ivory hatten wir in den letzten Sendungen schon das eine oder andere Mal, aber ich finde sie richtig gut. Ich kannte sie bisher noch nicht und deshalb spiele ich euch gern auch mal so Sachen vor. Sie hat in diesem Jahr ein neues Album eingespielt, New Saturn Vintage. Davon für euch den Klassiker Catfish Blues. Danach Tyler Bryant mit Falling Up vom gleichnamigen Album, das dieses Jahr ebenfalls ganz neu auf den Plattenteller gekommen ist. Den Abschluss macht Lightning Jack mit Go Out and Get It vom Album ebenfalls neu erschienenen Tone River.

So wie versprochen sind wir nochmal mit Linnard Frenz zusammen. Whiskey, Rock and Roller, ein klasse Song. Und die Band ist bodenständig und gefällt mir richtig gut. Sie bringen die Musik richtig geil rüber. Wer in Deutschland im Süden oder auch im Osten unterwegs ist, kann die Band öfters hören. Schaut mal auf unsere Facebook-Seite, dort ist öfters mal Werbung und Linnard Frenz lohnt sich auf jeden Fall. Übrigens liebe Grüße an die Band. Danach kommt Government Mule mit Blues Before Sunrise, natürlich ein Klassiker. 2021 haben die Jungs das Album Heavy Load Blues eingespielt. Den Abschluss macht eine Neuvorstellung mit Davy Noel's Some Else Dreams. Das Ganze mit Gary McEvroy und Brandon. MKO, das Album, ebenfalls dieses Jahr neu erschienen.

Charlie Musselwhite, bekannt durch sein wunderbares Harpspiel, hat 2022 ein Album eingespielt, Mississippi Sun, und das Album kann man sich jeden Tag anhören. Es ist Blues vom Feinsten. Vom Album habe ich für euch rausgesucht Crawling King Snake, danach Watermelon Slim, You're Going to Need Somebody on Your Bond, vom Album Golden Boy, das 2017 erschien. Den Abschluss macht Eddie 9V mit Dog Me Around. 2021 hat er das Album Little Black Files eingespielt.

Wenn es um Blues in Deutschland geht und ganz im Speziellen auch hier Harpmusik, dann ist der Chris Kramer nicht weit. Liebe Grüße an den Chris. Der Chris ist ein unheimlich sympathischer Mensch und dazu noch engagiert in sozialen Bereichen. Deswegen, ich spiele ihn immer wieder gern, weil seine Musik ist richtig klasse. 2024 hat er das Album Three-Eyed Raven herausgebracht. Den gleichnamigen Song habe ich davon für euch rausgesucht. Danach Larkin Poe, Bleach Blonde Bottles, Blues, wunderbarer Blues. 2018 haben die Mädels das Album Venom and Fight herausgebracht. Den Abschluss macht Alastair Green mit Three Bullets. 2001 das Album A Little Weezer.

0: Für die letzte Runde habe ich nochmal drei wunderbare Songs bzw. Bands für euch nochmal herausgesucht. Sie beginnt mit einer Band, die mir am Herzen liegt, die mir gefällt. Und das ist die Stonewater Band. 2023 haben sie das Album Make Me Try herausgebracht. Den gleichnamigen Song habe ich für euch rausgesucht. Liebe Grüße an die Band. Zum Abschluss nochmal Lynyrd Friends mit dem Klassiker Freebird. Den Abschluss macht Toronto Cannon mit Can't Fix the World. 2024 hat er das wunderbare Album Shut Up and Play herausgebracht. Euch eine gute Woche.
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Hallo liebe Bluesfreunde, hier ist Gerts Bluesgarage. Für die Sendung habe ich euch heute wieder feinen Blues herausgesucht. Oldies, Klassiker und Neuvorstellungen. Herzlich willkommen in meiner Sendung Gerts Bluesgarage hier auf Radio Blues und Rock Garage. Die erste Runde ist eine Ostblock-Blues-Runde mit Songs aus der ehemaligen DDR. Die Runde beginnt Stefan Distelmann mit einem Song, der mir immer wieder gut gefällt. Hof vom Prenzlauer Berg. 1996 kam das Album Folk Blues Best heraus. Hier noch einen Hinweis in eigener Sache. Am 29.01. wird es auf dem Sender mit mir eine Sondersendung zum Thema Stefan Distelmann geben. Danach Bernd Kleinow, liebe Grüße an den Bernd. 2011 hat er das wunderbare Album The Harp eingespielt. Vom Album für euch Walking on the Sunset. Danach Engerling mit dem Song Gleichschritt. 1997 kam das Album Blues und Tagtraum heraus. 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

0: Die nächste Runde beginnt mit einem Musikwunsch, vielmehr mit einem Musikhinweis. Mein Moderatorenkollege, der André, der montags dran ist, ist ein riesen Stonewater-Band-Fan. Ich habe von der Band für euch rausgesucht und für den André Stony Rock vom Album 2023 erschienen Make Me Try. Liebe Grüße an die Band. Danach Monkey Heads mit dem Sänger, dem Tommy, und der Junge hat eine Stimme, unglaublich. Liebe Grüße an die Band. Waiting for the Wind. 2017 kam das Album Monkey Heads heraus. Den Abschluss macht die serbische Bluesband Cotton Pickers. Liebe Grüße an die Band. Und die Jungs spielen einen Bluesrock, der geht richtig ab. 2025, ganz frisch auf dem Plattenteller, das Album Picking Out Strong. Vom Album für euch Free.
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In der nächsten Runde geht die Reise in die Schweiz. Wir haben auf dem Plattenteller Diana Nehmer. Wir hatten sie schon in den letzten Sendungen und ich finde, sie hat eine wunderbare Stimme. 2025 hat sie das Album Stormy Soul eingespielt, vom Album für euch Your Voice. Danach geht's zu Lisa Frank, She's a Bird, das Album ebenfalls frisch auf dem Plattenteller 2025 erschienen. Den Abschluss macht die wunderbare Lee Aaron mit Speedfire Woman, was ein Song. 2022 kam das wunderbare Album Elevate heraus.

In der letzten Woche habe ich eine LP oder ein Album, ganz wie ihr wollt, in die Redaktion bekommen von Eddie Cold Band Feat Larry Doc Watkins. Und die LP ist richtig cool. Liebe Grüße an den Eddie. 2025, wie gesagt, relativ frisch noch das Album Blues in My Heart. Vom Album für euch Girls. Danach Little Magic Sam. Blues vom feinsten, Living Town vom Album Try It Out, das ebenfalls relativ frisch noch von 2025 ist. Den Abschluss macht Gino Vanelli mit Black Cars und manchmal geht es mir so, ich höre einen Song, kenne ihn, weiß aber nicht, wer ihn gesungen hat und so war es hier beim Gino Vanelli. Deswegen stelle ich euch den Song nochmal vor und ich finde ihn richtig gut. Das Erscheinungsjahr war 2009 vom Album Black Cars.

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0: Vor der nächsten Runde muss ich mich nochmal hier im Radio outen. Ich bin ein absoluter Peter Frampton-Fan. Ich habe seine Musik schon von jungen Jahren verfolgt und er hat 1976 ein Album herausgebracht, so ziemlich das erste, wie ich glaube. Und das ist genau 50 Jahre her. Er wird uns im Anschluss dazu noch was erzählen. Ich habe mir meinen Lieblingssong von Peter herausgesucht, Show Me The Way. Wie gesagt, das Album 1976, Frampton Comes Alive. Danach Teddy Swims mit einem wunderbaren Song, Bad Dreams, vom 2024 erschienenen Album Bad Dreams. Den Abschluss macht Grace Fyre mit I'm a Dreaming von 2021 vom Album Trapped in Society.
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0: Wenn es eine Band gibt, die mich immer wieder überrascht, dann ist das The Hoodoo Man. Sie spielen einen Blues, der einen unter die Haut geht. 2025 haben sie das Album Shade That Boogie eingespielt. Vom Album für euch den Song Hoodoo Man Blues. Liebe Grüße an die Jungs. Dann habe ich einen Song vom Don P and the Blue Jacks bekommen, eine Single Feel So Fine, und den Song finde ich richtig gut. Liebe Grüße an die Jungs. Den Abschluss mache ich für meinen Moderatorenkollegen, den Andreas. Er hat mir einen wunderbaren Tipp gegeben. Southside Johnny and the Asbury Jukes Coming Back, was ein Song, 1991 auf dem Album Better Days veröffentlicht.
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Zoe Schwartz und Rob Correll haben im letzten Jahr, was ja noch nicht so weit zurückliegt, ein wunderbares Album veröffentlicht, Colorful of House. Und das hat für mich Riesenpotenzial. Vom Album für euch den Song City of Blues, danach die Rockröhre aus Kanada, Lee Aaron, Rock Bottom Revolution, und der Song geht ab. 2022 hat sie das Album Elevate eingespielt. Danach geht die Reise zum Abschluss nach Polen. Die Bluesfighters und Gregor Köpczyk, einen Song, der auch ebenfalls unter die Haut geht. Liebe Grüße an die Jungs. Dancing in the Night vom gleichnamigen Album, das im letzten Jahr erschienen ist.

0: Die nächste Runde beginnt mit Marcus King, der eine wunderbare Karriere hingelegt hat. 2022 hat er das Album Young Blood herausgesucht, vom Album für euch Hard Working Men, und der Song ist richtig gut. Danach Bennett Matteo Band mit Oh Lord. 2022 hat er das Album Shake the Roots herausgebracht. Danach meine Lieblingsband, die Band des Jahres 2025, Tier. Von der Band für euch Bad Blood, liebe Grüße an die Band. Das Album hieß Black Backwood Blues von 2025.
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Das war's schon wieder mit meiner Sendung Erzblues Garage. Ich hoffe, die Sendung hat euch gefallen. Ihr bleibt mir gewogen, hört am nächsten Dienstag 20 Uhr wieder in meine Sendung. Die 2 Stunden sind wie im Flug vergangen. Es hat mir wieder richtig Spaß gemacht, für euch Musik aufzulegen. Für die letzte Runde habe ich euch nochmal 2 wunderbare Songs herausgesucht. Samantha King and the Midnight Outfit, was ein Bandname, Waiting on the Train. 2024 kam das Album Samantha King and the Midnight Outfit heraus. Den Abschluss macht die wunderbare Vanya Sky. Liebe Grüße an die Vanya. Sie hat uns von ihrer Live-LP SS All Areas den Song To Love Somebody mitgebracht und der ist immer wieder gut zu hören. Euch eine gute Woche.

Hallo liebe Bluesfreunde, hier ist Gerds Bluesgarage. Für die Sendung habe ich euch heute wieder feinen Blues herausgesucht. Oldies, Klassiker und Neuvorstellungen. Herzlich willkommen in meiner Sendung Gerds Bluesgarage hier auf Radio Blues und Rock Garage. Für die nächsten zwei Stunden habe ich versucht, euch wieder feinen Blues herauszusuchen. Die Sendung beginnt mit Jimmy Babiani Band 10 O'Clock Train vom Album Blues Light, das 2014 erschienen ist. Danach kommt die wunderbare Band King King More Than I Can Take vom Album Standing in the Shadows, 2013 war das Erscheinungsdatum. Den Abschluss macht der wunderbare Albert Castilla mit Hoodoo on Men. 2017 hat er das Album Up All Night eingespielt und das ist richtig gut.

Die nächste Runde beginnt mit einer deutschen Band. Sebastian hat mir die LP oder das Album, ganz wie ihr wollt, von der Band For Glory zugeschickt. Vom Album, das 2018 erschienen ist, Back in Life, habe ich für euch den Song Ain't Looking Back herausgesucht. Liebe Grüße an die Band. Danach Julian Saas, liebe Grüße an den Julian. Er hat uns den Song Mercy mitgebracht von 2012 vom Album Bound to Roll. Den Abschluss macht die Band Alastair Green mit dem Bullfrog Blues. 2024 haben sie das Album Standing Out Loud herausgebracht und das ist, wie gesagt, auch richtig gut.

Die nächste Runde ist eine Frauenblues-Runde. Sie beginnt mit Jennifer Lynn and the Groove Revival. 2023 hat sie das Album Gypsy Soul eingespielt. Vom Album habe ich für euch rausgesucht Gypsy Soul. Liebe Grüße an die Jennifer. Danach John Shaw Taylor, Going Home. 2014 hat sie das Album Songs from the Road eingespielt. Das Ganze live. Den Abschluss der Runde macht die Bryce Janey mit dem Song Funky Guitar Blues und der gefällt mir richtig gut. 2010 hat sie das Album Blues in My Soul veröffentlicht.

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1: Die nächste Runde beginnt mit einer deutschen Band. Andreas Wiczorek hat mir das Material der Band Seilschaft zugeschickt. Und ein Song gefällt mir dann richtig gut, den ich euch unbedingt vorspielen möchte. Der Drops ist gelutscht. Vom Album Dein Paket von 2024. Liebe Grüße an die Band. Danach kommt The Blue Highways Don't Leave Me Alone. 2023 kam das Album Out on the Line heraus. Den Abschluss macht der wunderbare Mike Sido mit Dead Row vom Album, das 2013 erschienen ist, Gone to Texas. Liebe Grüße an den Mike.
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Den ersten Song

der nächsten Runde hat sich der Hartmut aus Wiesbaden gewünscht. Er grüßt alle seine Freunde und natürlich unsere Zuhörer. Er hat sich einen Song von The Blues Mystery gewünscht, Nothing to Hide, vom Album, das 2012 erschienen ist, gleichnamig wie die Band The Blues Mystery. Danach die Blues Bones mit Saved by the Blues. 2016 kam das Album Double Life heraus. Und hier nochmal eine Band vom Andreas Wiczorek. Liebe Grüße an die Jungs. Pokerholics, eine Band, die richtig Spaß macht. Katharina vom Album Selfies aus Absurdistan. 2024 ist das Album erschienen.

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1: Das war's schon wieder mit meiner Sendung Gerd's Blues Garage. Ich hoffe, die Sendung hat euch gefallen. Ihr bleibt mir gewogen, hört am nächsten Dienstag 20 Uhr wieder in meine Sendung. Die 2 Stunden sind wie im Flug vergangen. Es hat mir wieder richtig Spaß gemacht, für euch Musik rauszusuchen und euch vielleicht den ein oder anderen Künstler oder Bluesbands vorzustellen, die ihr noch nicht gekannt habt. Für die letzte Runde habe ich euch nochmal 3 wunderbare Blues-Songs herausgesucht. Den Anfang macht Eric Johansson mit Stepping Stone. 2023 hat er das Album The Deep and the Dirty eingespielt. Danach Mick Clark mit einer Neuvorstellung, 2026, also ganz frisch, eine

LP, ein Album Blues Before the Sunrise. Den gleichnamigen Song habe ich euch vom Album rausgesucht. Den Abschluss macht der wunderbare Lance Lopez mit Tell the True, auch ebenfalls gleichnamiges Album von 2018. Euch eine gute Woche.

Hallo liebe Bluesfreunde, hier ist Gerts Bluesgarage. Für die Sendung habe ich euch heute wieder feinen Blues herausgesucht. Oldies, Klassiker und Neuvorstellungen. Herzlich willkommen in meiner Sendung Gerts Bluesgarage hier auf Radio Blues und Rockgarage. Die erste Runde beginnt mit Sven Zettenberg featuring Kim Wilson. Das kann eigentlich nur gut werden. Der Sven Zetterberg hat 2022 ein Album eingespielt, Rain On. Vom Album für euch Ain't From Mississippi. Danach die Cash Blues Band ist mir beim Heraushören für die Sendung aufgefallen. Sie haben sich einem Klassiker gewidmet, Caledonia. Wie gesagt, das Album Mojo Train von diesem Jahr. Danach Mick Clark mit Ain't Got You vom Album Telegram von 2022.

Die nächste Runde ist eine Frauen-Power-Blues-Runde. Den Anfang macht die Ann Wilson und die Ann Wilson hat eine wunderbare Stimme. Sie hat sich einen Song von Aerosmith ausgesucht, Dream On, das Ganze live von 2021 und so wie ich finde, macht die Ann das richtig gut. Danach Bonnie Raitt mit dem Song Bluebird, 1971, kam das Album Bonnie Raitt heraus und das Ganze wurde 2008 remastered. Den Abschluss macht John Shaw Taylor mit Dying to Know. 2022 hat sie das Album Blues for the Heart, das Ganze live, herausgebracht.

0: Wer den Sender eine Weile schon verfolgt, weiß, dass wir regionale Künstler fördern und das ist, denke ich mal, auch ganz wichtig und ganz normal. Die Runde eröffnet Wolfgang Singh und so wie ich finde, ist der Wolfgang ein begnadeter Gitarrist und das, was er macht mit Gesang, das passt richtig gut zusammen. Seine aktuelle CD ist What's Your Story vom Album für euch Fever. Liebe Grüße an den Wolfgang und wir werden von Wolfgang im Sender noch einiges hören. Danach TG Copperfield, liebe Grüße an den Tilo. 2022 hat er das wunderbare Album Snake and Dust herausgebracht vom Album für euch El Cid. Danach die Steep Water Band Broken Spirit Blues. 2022 haben sie das Album Return of Wheel herausgebracht und das Album ist wirklich richtig gut. So, liebe Zuhörer, wir haben heute den Wolli am Mikrofon. Er ist hier bei uns im Studio. Lieber Wolli, herzlich willkommen bei Radio Blues und Rock Garage. Du kannst jetzt unseren Zuhörern mal erzählen, wer du bist, was du machst und was du vorhast. Also, Wolli, hau rein.
1: Hallo, ihr lieben Leute. Vielen Dank für die Einladung im Radio von der lieben Gerd. Und ich bin der Wolli aus Heidelberg oder aus der Nähe von Heidelberg. Wolfgang Singh heiße ich eigentlich richtig. Das ist auch kein Künstlername. Das haben meine Eltern verbockt. Also ich heiße wirklich so. Und ich bin seit 25 Jahren freischaffender Musiker, quasi im Bereich Gitarre und auch Gesang. Und bin quasi frei auf dem Markt tätig und habe in den letzten Jahren meine kreative Ader entdeckt und habe auch einige Tonträger auf den Markt geworfen, allerdings nur in digitaler Form, aber die lassen sich alle über meine Website, über www.wolfgangmichaelsing.com erstmal kostenlos anhören und wer will, kann die auch kaufen und kann sich bei Gefallen und genau und so. Und ja, das ist kurz zu meiner Person. Ich bin 56 und meine Leidenschaft ist tatsächlich die Gitarre und alles, was damit zusammenhängt. Das heißt, spielen, aufnehmen, produzieren, für andere Bands den zuverlässigen Sideman zu machen. Und das ist so im Prinzip meine Aufgabenzusammenfassung, gell? Ja, und wenn ihr wollt, könnt ihr mal reinhören. Und ansonsten könnt ihr mich auch über meine Website erreichen. Da könnt ihr mich jederzeit kontaktieren. Bei Fragen oder auch vielleicht, wenn ihr mal einen singenden Gitarristen braucht. Und ansonsten möchte ich mich nochmal bedanken für die Einladung.

0: Viel Spaß beim Zuhören und beim Anhören meiner Songs. Vielleicht gefällt euch der eine oder andere ja. Und genau. Viele Grüße.
1: Ja,
0: Ciao.
1: alles klar, lieber Wally, es war hervorragend.

Die nächste Runde beginnt mit einem Musikwunsch. Der Klaus aus Leipzig, ein treuer Zuhörer und Fan des Senders, hat sich einen Song von Bob Seger and the Silver Bullet Band gewünscht. Er grüßt damit natürlich alle seine Freunde und wir grüßen alle Zuhörer, die den Song von Bob Seger auch mögen. Hier ist Trad 1980 Against the Wind, ein wunderbares Album. Danach Tony Trucker, Fall into the Blues. 2018 hat er das Album Stone Blue Crazy herausgebracht. Den Abschluss macht die Band Stomping Head. Liebe Grüße an den Martin. Er hat mir die Band, seine Band empfohlen. Und die Jungs sind richtig gut. Moonshine Gasoline, die Long Vision. 2023, wie gesagt, kam das Album Moonshine Gasoline heraus.

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In der nächsten Runde geht die Reise nach England. Tom Davies and the Bluebirds bei uns mit seinem aktuellen Album CD des Monats und das nicht zu Unrecht. Das Album Angel on the Mississippi ist Blues vom Feinsten. Liebe Grüße an den Tom. Vom Album habe ich für euch rausgesucht Devil High Water. Danach Devin Allman mit Watch What You Say. 2016 kam das Album Ride or Die heraus. Den Abschluss macht Robin Trower mit A Little Bit of Freedom. Das kann man sich wirklich nur noch wünschen, etwas Freedom. 2025, also noch relativ zeitnah, kam das Album Come and Find Me heraus.

Die nächste Runde beginnt mit Johnny Cash. Ich muss mich hier wiederholt outen. Ich bin bekennender Johnny Cash-Fan. Mir gefallen natürlich seine späteren Werke etwas besser, aber er hat Themen und wie gesagt, ich habe mir seine Biografie habe ich gelesen und das ist schon ein unheimliches Leben, was der Johnny Cash da erlebt und geführt hat. Von ihm ein Song, der mir immer wieder gut gefällt, One. Danach Jeff Fetterman mit Living with the Blues. 2020 hat er das Album Southern Soul herausgebracht. Den Abschluss macht der wunderbare Leslie West mit dem Klassiker Down by the River. 2012 kam das Album Blues to the Fore heraus. Viel Spaß dabei!

Hier noch eine Ansage in eigener Sache. Wenn ihr einen Musikwunsch habt, dann schreibt uns. In aller Regel werden wir die Musikwünsche relativ zeitnah erfüllen. Wenn ihr jemand grüßen wollt, schreibt uns ebenfalls. Die nächste Runde beginnt mit Monica Valley Ride On vom Album, das 2025 erschienen ist, Red Blood Moon. Danach Maria Dines mit Go Home. 2021 kam das wunderbare Album Sundown Blues heraus. Den Abschluss macht Johanna Reed mit Catch Me.

Das war's schon wieder mit meiner Sendung Erz Blues Garage. Ich hoffe, die Sendung hat euch gefallen. Ihr bleibt mir gewogen, hört am nächsten Dienstag 20 Uhr wieder in meine Sendung. Die 2 Stunden für die Sendung sind wie im Flug vergangen. Es hat mir wieder richtig Spaß gemacht. Für die letzte Runde habe ich euch nochmal feinen Blues herausgesucht. Die Runde beginnt mit den Blues Fighters und Gregor Kupczyk aus Polen. Und die Jungs spielen einen richtig feinen Blues.

Liebe Grüße an die Jungs. 2026 haben sie das Album Firebird herausgebracht, das bei uns auf Anhieb im Sender CD des Monats wurde. Vom Album für euch Leave Me Woman, danach Jawbone, Resagger and the Black Tornado, Said I Was Hurt, das ganze live von 2026 vom gleichnamigen Album bzw. Single. Den Abschluss macht die Band Delta Generator mit The Devil Gun. Das ist ein Song, der richtig gut ist und er geht fast 9 Minuten, aber das ist bei uns kein Problem. Das Album hieß Live in the Spire. Viel Spaß dabei und euch eine gute Woche.

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4: Michaels Bluesbox auf Radio Blues und Rock Garage. Schön, dass ihr wieder eingeschaltet habt. Ja, heute wieder Blues, Bluesrock und Rock für euch. Und der Abend besteht aus etwas Besonderem. Ich habe heute Ladies Night. Der Wunsch war da, mach mal wieder eine Sendung mit lauter Blues Ladies. Habe ich selbstverständlich aufgenommen. Und heute präsentiere ich euch den Lady Nights Abend. The Duffy Bishop Band, mit der starte ich jetzt. Und Duffy Bishop ist eine Amerikanerin, singt American Electric Blues und ist Singer-Songwriter und hat einen schönen Titel geschrieben. Reckless Blues heißt der und der kommt aus der Scheibe Bottled Oddities, 1994 erschienen. Guy Adegbalola, ja, das ist auch ein ganz spannender Name, habe ich jetzt ein bisschen üben müssen. Amerikanische Sängerin, die macht relativ viel, die ist natürlich Bluessängerin, Gitarristin, Lehrerin und Dozentin, Aktivistin und eine Fotografin ist sie auch. Der Titel heißt She Just Wants to Dance, aus ihrem Album 1999 erschienen Bittersweet Blues. Und den Abschluss macht die wunderbare Patti Smith. Ja, die ist ja ganz groß geworden damals mit Bruce Springsteen, hat den Titel Because the Night geschrieben und ist bekannt geworden. Gimme Shelter habe ich rausgesucht aus ihrem Album 12, 2007 erschienen. Viel Spaß bei meiner Ladies Night.

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0: Ja, liebe Zuhörer, entspannt geht's weiter mit CC James. Done Love Wrong heißt der Titel und die Scheibe dazu heißt Low Down Where the Snakes Crawl, 2008 erschienen. Bonnie Wright, die wunderbare Ain't Gonna Let You Go, habe ich rausgesucht. Slipstream heißt das Album dazu, 2012 erschienen. Und dann lass uns noch ein bisschen bluesrockiger krachen zum Schluss der Runde. Coco Taylor kommt mit You Ain't Worth a Good Winner aus ihrem Album Old School, 2008 erschienen.
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Ihr hört Michaels Bluesbox auf Radio Blues und Rock Garage. Und ich habe jetzt die wunderbare Conny Lush für euch. Sie gilt als eine der besten Blues-Sängerinnen, die Großbritannien jemals hervorgebracht hat. Und ich habe da den Titel Morning Blues rausgesucht, 2016 erschienen auf ihrem Album Send Me No Flowers. Anschließend kommt Lily Martin. Kannte ich bis jetzt auch noch nicht, ist Blues Award Winnerin aus dem Jahre 2020. Sie ist New Yorkerin und stammt aus einer kubanischen Musikerfamilie und ist im Künstlerviertel Greenwich Village aufgewachsen. I Pity the Fool heißt das Stück und die Scheibe dazu heißt Minetta, 2018 erschienen. Und Vanessa Collier macht den Abschluss. Sie ist auch eine US-Amerikanerin. Sie ist tätig im Blues, Soul, Funk und Rhythm and Blues. Sie ist Saxophonistin, Sängerin und Songwriterin. Whiskey and Woman heißt das Stück. Briggs Farm Blues Festival. Von dieser Scheibe kommt das Runder, 2018 erschienen.

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0: Ja, heute gibt es einen entspannten Mädelsabend. Die Musik ist so ein bisschen defensiver. Ihr habt es sicher schon so ein bisschen gespürt. Weiter geht's mit Rosie Foster Band. Death Came a Knocking. Traveling Shoes. Live at the Paramount heißt das Album. 2020 erschienen. Rhiannon Giddens kommt mit dem Stück Don't Call Me Names. Das ist eine Single-Auskopplung aus dem Jahre 2020. Und den Abschluss macht die wunderbare Joan Shaw Taylor. Here Comes the Flood, Reckless Blues, die Scheibe dazu, 2020 erschienen.
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0: Ja, macht weiterhin schön Werbung für Radio Blues und Rock Garage mit den vielen angeschlossenen Sendungen von meinen geschätzten Kollegen. Seth Jordan kommt mit Leaving Drunk aus ihrem Album The Sound of Stony Plain 2020 erschienen. Paula Cole kommt mit dem Stück Black Mountain Blues, auch eine schöne Nummer, American Guild 2021 erschienen, und den Abschluss dieser Runde macht Jade McRae, Oh My Darling, und da spielt der wunderbare Joe Bonamassa die Gitarre, und das Album dazu heißt Handle Me With Care 2020 erschienen.
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0: Dana Fuchs gehört ja auch zu diesen Frauen, die eine unheimliche Power haben, die Power in der Stimme haben und unheimlich vielseitig sind. Und sie covert auch ganz gerne. Sympathy for the Devil habe ich rausgesucht. Das Stone-Stück hat sie live in Dänemark 2026 aufgenommen. Eine schöne Scheibe, durchaus hörenswert. Deb Ryder kommt mit Guilty as a Sin. Eine Live-Version habe ich rausgesucht. Live and Having Fun heißt das Album aus dem Jahr 2024. Und Demetria Taylor singt das Stück 83 Highway aus dem Album 83 Highway. Wahrscheinlich eine Single-Auskopplung. Und dann macht der gute Billy Flynn mit. Twirl
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0: Michaels Bluesbox hat heute Abend einen Mädelsabend gemacht. Jane Lee Hooker, das Stück Lucky, habe ich rausgesucht aus dem Album Rolling 2022. Lisa Morales kommt mit She Ought to Be King. Und das ist eine Single-Auskopplung aus dem Jahre 2022. Und Maria Danes schließt die heutige Sendung, die letzte Runde ab mit That's What the Blues is All About. Und das Album heißt Blue aus dem Jahre 2023. Liebe Leute, passt auf euch auf, bleibt gesund. Wir hören uns wieder zur neuen Sendung nächsten Donnerstag. Tschüss, euer Michael.
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1: Ein fröhliches Hallo aus Leipzig sendet euch Andreas hier zum ersten Dienstag im Mai bei wunderschönem Maiwetter draußen, zumindest hier in Leipzig. Ich hoffe, ihr seid alle fit und munter und gut gelaunt. Es gibt nämlich wieder feinste Musik heute hier von mir aus meinem Scheck. Ich würde gleich starten mit einem tollen Gitarristen, das ist der Tony Spinner. Vielleicht nicht ganz so bekannt, ich habe ihn mal erlebt als Sideman bei Toto. Ganz großartiger Gitarrist, hier eine Nummer, eine Live-Aufnahme mit seinem Trio. Eine alte Nummer von Jimi Hendrix, Spanish Coastal Magic. Zweiter Song ist auch eine ganz außergewöhnliche Geschichte. Es handelt sich um Rob Wassermann, ein Song von seiner Scheibe Trios. Vielleicht kennt einer, der eine oder andere von euch Rob Wassermann. Er hat ja viel mit Lou Reed damals gearbeitet, feiner Kontrabassist. Hier im Trio mit Elvis Costello und Mark Ribbert. Der Kollege, der hier singt, ist übrigens dann Elvis Costello, der hier am Mikrofon zu hören ist. Der Song heißt Put Your Big Toe in the Milk of the Human Kindness. Letzte Nummer dann auch ein ganz, ganz fantastischer Gitarrist, der leider vor ein paar Jahren von uns gegangen ist. Es handelt sich um Julius Walker, hier eine Live-Aufnahme von I Didn't Know.

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1: Weiter und heiter im Programm mit Set Nummer 2. Da geht's gleich mal rein mit einer ganz entspannten Komposition von Don Watson. Sing Call It Love heißt der wunderschöne Song. Zweite Nummer.

Im dritten Dreierblock schiebe ich mal ganz unverblümt meine obligatorische Runde der Ladies ein. Würde auch gleich starten mit einer Dame, die ich wirklich sehr, sehr verehre. Das ist die Patti Smith. Hier eine Nummer von ihrer CD 12. Auf dieser Scheibe covert sie nur Songs, aber sehr, sehr interessant instrumentiert. Hier die Nummer Gimme Shelter von den Rolling Stones. Zweite Nummer dann auch von einer fantastischen Sängerin beziehungsweise Musikerin, das ist die Joni Mitchell. God Must Be a Boogeyman heißt der Song von ihrer Scheibe beziehungsweise vom Doppelalbum Shadows and Lights. Ich erinnere mich, ich habe damals zu DDR-Zeiten für dieses Doppelalbum in Vinyl 250 DDR-Mark bezahlt. Das war schon ein verdammt harter Preis, aber es musste damals sein. Und wir haben die Scheibe tatsächlich bei jeder Party wurde diese Scheibe gespielt. Sie hat sich ja dort wirklich die Weltelite auf die Bühne geholt, beziehungsweise ins Studio. Chuck Pastorius, Pat Messini, Michael Brecker und was weiß ich, wer da noch alles dabei war. Fantastisches Doppelalbum. Letzte Nummer in dieser Runde ist dann ganz interessant, kommt von der Gordon Webster Band. Das ist eine Swingband aus Chicago. Ich habe diese Band schon ein paar Mal live erlebt, in Stockholm zum Snowball. Da spielen sie immer live zum Swingtanzen. Hier mit der fantastischen Sängerin Naomi Uyama. Naomi ist auch eine fantastische Tanzlehrerin, eine fantastische Tänzerin. Und ich hatte tatsächlich die Möglichkeit, vor 3 Jahren in Stockholm mit ihr zu tanzen. Verrückte, ganz, ganz großartige Zeiten. Viel Spaß, Leute.

So, da sind wir wieder und es geht zurück zum Blues mit männlichen Stimmen. Erste Nummer, ein Gitarrist, der wahrscheinlich auch nicht so bekannt ist, das ist der David Gogo. Stay Away From My Home heißt das Lied, ist auch eine sehr feine CD, Skellington Key heißt die, glaube ich, die CD. Zweite Nummer dann von einer fantastischen Band aus Los Angeles, das sind die Imperial Crowns, ich habe sie schon ein paar Mal live erlebt. Und hoffe, dass sie mal wieder in Europa bzw. in Deutschland auftauchen. Klasse Band mit J.J. Holiday an der Gitarre und Jimmy Wood, Harmonika und Gesang. Feine, feine Band. Hier ein Song von ihrer Scheibe Star of the West. Hier spielen sie eine alte Nummer von Ike und Tina Turner, River Deep Mountain High. Ich glaube, bin mir nicht ganz sicher, aber ich glaube, die Nummer ist von 1969. Aber hier ganz klasse gespielt von Imperial Crowns. Letzte Nummer dann in dieser Runde, auch von einem großartigen Gitarristen, haut mich jedes Mal wieder um, wenn ich den sehe und höre, das ist Sunny Landreth. Plus Attack, eine Live-Aufnahme, wahrscheinlich einer der allerbesten Slide-Gitarristen aller Zeiten. Jetzt heißt's genießen.

So, Freunde, jetzt ist es soweit. Im nächsten Set heißt es Getränk öffnen und anschnallen. Es geht hier gleich massive Rockmusik raus. Erster Song gleich von AC/DC mal wieder, I Kick You When You Are Down. Zweite Nummer dann von einem Gitarristen, der dürfte bekannt sein, von Mr. Big. Es handelt sich um Bo Gilbert, Propeller heißt das Lied. Letzte Nummer dann in diesem Set kommt von Prophets of Rage. Ich weiß nicht, wie weit diese Band bekannt ist. Es handelt sich ja hier um die Grundbesetzung von Rage Against the Machine. Allerdings ohne Sänger, hier mit zwei Rappern und einem Turntable-Spieler. Hail to the Chief heißt das, die Nummer, also Vorsicht, die Jungs gehen auf Mann.

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Boah, Prophet of Rage, das zuckt verdammt nochmal ganz schön. Da schiebe ich jetzt mal eine Runde Laid-Back-Jazz oder Jazz hinterher, damit wir wieder zu uns kommen. Erste Nummer kommt von Eddie Gomez, ganz fantastischer Kontrabassist, hat auch viel mit Steve Gadd gearbeitet. Hier ein Song von seiner grandiosen Scheibe Street Smart. Das Lied heißt Blues Period. Weil wir gerade bei Eddie Gomez sind, kommt hinterher noch gleich eine Nummer von Jerry Mistake. Fantastischer Flötist, hier spielt Eddie auch Bass auf der Scheibe. Something Else heißt die Platte, lohnt sich wirklich, eine tolle Scheibe, die ich mir ununterbrochen anhöre. Vor allem wie Jerry Mistake Flöte spielt, das ist unglaublich. Swab Carroll heißt das Lied, übrigens hier am Klavier der fantastische Jan Hammer, bestimmt bekannt durch das Mahavishnu Orchestra. Letzte Nummer dann in dieser Runde kommt von J.J. Johnson, ein fantastischer Posaunist, Get Happy.

So, liebe Musikfreaks, meine erste Sendung in diesem Mai neigt sich dem Ende zu. Es bleibt aber noch Zeit für einen letzten Dreierblock, der stilistisch etwas verschieden ist. Die erste Nummer kommt von einer Band, die nennt sich GHS3. Es handelt sich um Frank Gamble, Stuart Hamm und Steve Smith. Jazzrock Fusion Trio, da geht die Post ab. The Challenger heißt das Lied. Zweiter Song dann in dieser Runde, greife ich mal auf eine DDR-Band zurück, die ich nach wie vor gerne höre und wirklich geliebt habe. Das ist Reform aus Magdeburg. Hey Schwester, küss mich, heißt der Song. Letztes Lied dann von heute kommt von Mike Plumfield, El Cubo und Stephen Stills von ihrer Scheibe Super Session, eine ganz fantastische Scheibe. Mike Plumfield, ein Wahnsinnsgitarrist, unglaublich, wenn man da mal genau hinhört, wie er phrasiert. Eine feine, feine Platte. Aber Shuffle heißt der Song. Das wäre es dann für heute gewesen. Ich sage wie immer, bleibt zuversichtlich. Genießt den Mai, das schöne Wetter. Wir hören uns dann sicher bald wieder. Euer Andreas aus Leipzig.

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1: Einen wunderschönen Dienstagabend wünscht Andreas aus Sachsen, respektive Leipzig, der heute wieder mal für die kommenden 2 Stunden verantwortlich ist für feinste Musik in unterschiedlichen Stilistiken. Ich hoffe, ihr seid alle bereit und spitzt die Ohren. Es geht ja gleich rein mit einer großartigen Band aus Los Angeles. Die Band heißt Vintage Trouble. Der Song You Better Believe It. Zweite Nummer dann kommt von einem Trio aus Griechenland. Ich habe diese Band zufällig nachts im Autoradio gehört beim Autofahren. Es handelt sich um das Sagis Dovolis Trio. Der Song Show Me Your Love, ganz feine Scheibe, so ein bisschen stilistisch wie Stevie Ray Vaughan. Ich hatte mal Kontakt mit Sagis über Facebook und ich schrieb ihm damals, ob sie denn nicht mal in Deutschland spielen, und er antwortete nur, soon, brother, soon. Also wollen wir mal hoffen. Dritte Nummer dann von Motorhead, allerdings eine Nummer geschaffelt. Ich habe es leider nie in meinem Leben geschafft, Lemmy live zu erleben. Heul, heul, heul, heul, aber nützt ja nichts. Der Song You Better Run.